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0: Haus hatte.
1: In Regina 22, Winnipeg 20,
0: melde.
1: Montreal 23, Halifax 19 und St. John's auf Neufundland 11 Grad.

Ja, wegen Bedenken gegen die Menschenrechtspraxis in der Türkei zuerst zurückgestellt. Die deutsche Militärhilfe in Höhe von umgerechnet 900 Millionen Schilling wurde hingegen weitergezahlt. Bei den Gesprächen Genfers

0: die Störung. An der Behebung des Schadens wird gearbeitet.
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Noch ein Stück. Ja, wir haben noch eine Scheiß geschrieben. Ja, wir. Yeah. Nicht schlecht, aber ja. Wir können nicht nur Cover-Versionen spielen, darum. Wir müssen selbstständig werden. Sollte sowieso auch ein bisschen so. Okay!

Diese wilden Ausbrüche, Beobachtungen stammen von jemand, der jenseits aller Gelübde existiert, ohne Mutter, Geschlecht oder Vaterland. Jemand, der versucht, der Sprache ein System abzuzapfen, eine Weltraumbasis. Keine Felseninsel, sondern ein Korpus von Sätzen, das Versprechen von Erde in sich tragen. Oder eines Sterns, ein Kern.

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Zeit zurück. Innerhalb von 5,5 Minuten waren die 25 Autos vollgeschossen. Siebte Minute, das 1:0.